0: noch freundlich, erträglich. Es ist höchstens am Ausdruck einer Weltanschauung zu merken, die von sich selbst zugibt, dass die Auflösung aller bestehenden Begriffe, aller Völker und Rassen, ihre Vermischung, Verpanschung, höchstes Ziel ihre intellektuellen Urheber und Führer.
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